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1: Die warme Stube zeigt im Dann des Dörfchens Licht.

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